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1: Wizard als eine der ersten Bands auf dem Holy Ground. Ja, beim Debüt des Wacken Open Air 1990 gab es eben nicht nur Newcomer, sondern auch gestandene Größen wie eben die Band Wizard. Die Gruppe um Frontmann Roy Wood zeigt dem damals noch sehr beschaulichen Festival, wo der Hammer hängt. Die Truppe, bestehend aus soliden Rockveteranen, hatte es nämlich bereits 1973 geschafft, also nur ein Jahr nach ihrer Gründung, für ihre Single See My Baby Jive Gold einzustreichen. Und in den kurzen 17 Jahren zwischen der ersten Scheibe und ihrem ersten WOA-Auftritt entwickelt die Band eine ganz besondere Bühnenshow. Sie werden Legenden für ihre opulenten 70er Jahre inspirierten Live-Performances und so stehen dann eben im kleinen Wacken auf einmal Pantomime und Engel auf Rollschuhen auf der Bühne, während Wizard ordentlich die Kiesgrube zum Beben bringen. Diese spektakuläre Show bleibt hängen bei den damals noch 800 Besuchern und verkörpert einfach perfekt den experimentellen Geist des frisch aus dem Boden gestampften Festivals. Wizard waren und sind damit einfach ein essentieller Teil der Story des heute legendären Wackens.
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1: Jetzt Iron Maiden, eine grandiose Band, die bei vielen von euch eine ganz große Rolle im Leben spielt. So auch bei Toni Bitterhoff.
2: Also warum? Das ist so ein bisschen durch meine Frau gekommen. Die ist schon immer begeisterte Rockerin, in Anführungsstrichen, also Rockfan, hard Heavy Metal Fan gewesen und hat mich da so ein bisschen mit reingebracht. Wie äußert sich das? Wir haben vor 14 Monaten ein kleines Kind bekommen und die erste Jacke, die sie bekommen hat, war von Iron Maiden aus dem EMP Shop.
1: Ach.
2: Ja. Schön mit Eddie hinten drauf, ja. Und ein Strampler dazu von Iron Maiden.
1: Okay.
2: Ja, also so äußert sich das nach außen.
1: Und sie rockt auch mit bei Iron Maiden.
2: Ja, sie rockt immer so ein bisschen mit dem Kopf, so leichtes Headbang beginnt schon.
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1: Ein Jahr nach seinem Tod erhält Ozzy Osbourne eine eigene Attraktion bei den Halloween Horror Nights der Universal Studios. Das Haunted House Ozzy Osbourne Prince of Darkness eröffnet Ende August, zeitgleich in Orlando und Hollywood und nimmt BesucherInnen mit auf eine Reise durch das Leben und die Karriere der Metal-Ikone. Begleitet von Songs aus Ozzys bekanntesten Alben erleben Fans verschiedene Stationen seines Lebens, von der Kindheit in Birmingham bis zum ikonischen Momenten seiner Karriere. Die Attraktion ist in beiden Universal Parks bis zum 1. November zu sehen.
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1: M wie Metal Academy. Ja, Geld mit seinem Hobby verdienen, davon träumt doch eigentlich wirklich jeder, oder? An der Wacken Metal Academy in Hamburg könnt ihr auf jeden Fall schon mal einen großen Schritt in die richtige Richtung machen. Da werden nämlich professionelle Metal-Musiker ausgebildet. Robert Lavon von der Academy hat uns erzählt.
2: Also man geht tatsächlich zur Schule, ne? Man kommt morgens an, hat dann seine Fächer, hat auch seine Hausaufgaben gemacht, hat sich vorbereitet. Natürlich wird viel gespielt, es wird aber auch, muss auch in der Theorie, müssen Arbeiten geschrieben werden, muss gelernt werden für Zwischenprüfungen. Das ist eine Art Hogwarts für Musik und für Metal, wenn man so will.
1: Alle Infos bekommt ihr auf wackenmetalacademy.com.
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1: Mein Job ist, den Verkehr richtig abzuleiten und vielleicht auch aufzuhalten, falls ein Rettungsdienst hier durch muss. Es ist mein erstes, aber Security auf Festivals schon, zum Beispiel auch schon auf dem Hurricane gewesen, aber Wacken ist das erste Mal. Also man denkt ja immer, dass die Mettler so hart und eher, ja, vielleicht negativ gestimmt sind oder eher ein bisschen griesgrämig, aber ich greife das hier als sehr sympathisch auf und jeder hat hier Spaß und ist gut gelaunt und ich habe einfach hier eine super Schicht.
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1: Beim 35. Wacken Open Air haben sich 682 Festivalbesucher als potenzielle Stammzellenspender bei der DKMS registrieren lassen. Seit Beginn der Partnerschaft zwischen dem Festival und der DKMS im Jahr 2014 haben sich damit knapp 14.000 Metal-Fans registriert. 111 von ihnen haben auch schon Stammzellen gespendet und Patienten in 27 Ländern weltweit eine zweite Lebenschance geschenkt. Im Mittelpunkt der diesjährigen Aktion stand der an Blutkrebs erkrankte Metal-Fan Markus. Unterstützt von den Wacken-Gründern Thomas Jensen und Holger Hübner und prominenten Botschaftern wie Sabina Klaasen, Doc Caro und Heavy Saurus setzt die Metal-Community wieder ein starkes Zeichen für Solidarität und Hoffnung.
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1: Im Dezember 1948 wird John Michael Osborne in England geboren. Heute ist er als Ozzy Osborne längst eine der bedeutendsten Figuren des Metals und natürlich nicht mehr aus der Musikwelt wegzudenken. Damals mit gerade mal 15 Jahren geht er von der Schule ab und jobbt unter anderem als Klempner, Schlachter oder auch als Aushilfe bei einem Bestattungsinstitut. Alles nur, um seine musikalische Karriere finanzieren zu können. Der Durchbruch lässt dann auch nicht mehr lange auf sich warten. Zusammen mit den frisch gegründeten Black Sabbath feiert er ab 1969 nicht nur weltweite Erfolge, sondern setzt ganz nebenbei auch die Grundsteine des heutigen Metals und Hardrocks. Schon zu dieser Zeit spielen neben der Musik aber vor allem auch die Drogen eine große Rolle in Ozzys Leben. Nach diversen Eskapaden und Ausfällen müssen sich Black Sabbath deshalb nach 10 Jahren von ihm trennen. Der Fürst der Finsternis lässt sich davon aber nicht unterkriegen und startet 1980 mit dem Album Blizzard of Oz seine eigene Solokarriere und schafft es damit auf Anhieb in die Top 10 der Charts. Seine erste Single Crazy Train erreicht sogar den vierfachen Platin-Status. Nach unzähligen weiteren Alben, einer kopflosen Fledermaus, einer Reality-Show und unzähligen verrückten Geschichten später kam der Godfather of Metal 2011 endlich auch zu uns nach Wacken. Seitdem warten wir sehnsüchtig auf seine Rückkehr.
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2: Es ist natürlich schon das absolute Top-Highlight, auf der Harder oder Fastest Stage zu spielen. Und das waren 2019 schon die Offenbarung, sagen wir mal so. Also wir haben ja immer davon geträumt, hier auf einer großen Bühne spielen zu dürfen. Und das war dann 2019 das erste Mal. Aber die Menge an Leuten, wir haben ja... Du hast ja nur Leute gesehen, das war Wahnsinn, was da los war.
1: Das war echt beeindruckend. Ich hatte wirklich krasse Gänsehaut und ja, war schön.
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1: Wer noch Guthaben auf seinem Cashless-Chip vom diesjährigen WOA hat, kann sich ab heute 18 Uhr sein Geld wieder auszahlen lassen. Wie auch in den vergangenen Jahren ist das ganz bequem über die offizielle WOA-App machbar. Haltet dafür einfach euren Chip bereit und in wenigen Tagen habt ihr euer Guthaben zurück. Alle weiteren Infos hierzu findet ihr aber auch nochmal direkt in der Wacken-App im Bereich My Wallet oder auf wacken.com.
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1: Ich bin ehrlich, auf dem Festival ist die Zeit auf dem Campingground zusammen mit meinen Freunden für mich wirklich das Größte. Also klar, ich liebe die Konzerte und das ist auch wirklich immer mega geil. Aber morgens aufstehen, schon mal das erste Bierchen aufmachen, Musik hören und Scheiße labern, das liebe ich einfach. Also das ist für mich wirklich das, was ich am Festival am aller tollsten finde. Und wenn man da so mit seinen Kumpels zusammensitzt, gehört natürlich auch das ein oder andere Trinkspiel dazu. Meine Top 3, die ich auf jeden Fall aufs Wärmste empfehlen kann, sind ganz klassisch Bierpong. Letztes Jahr hatten wir da so einmal große Cups und einen Handball dabei. Das war natürlich besonders lustig. Dann gibt's Tangera. Das Spiel hat ganz viele Namen. Also man kennt's auch unter Ring of Fire oder King's Cup kenne ich auch noch. Also das ist ein Kartenspiel, als Kreis ausgelegt. In der Mitte steht ein Glas und bei jedem Zeichen auf der Karte muss man eine Aufgabe machen. Aber wer den König hat, der macht einen Schluck von seiner Mische in das Glas. Wer dann den vierten König zieht, darf, sag ich mal, das Gesöff dann schön trinken. Naja, und zu vielen lustigen Situationen hat auf jeden Fall auch immer Wenn ich du wäre geführt. Also man gibt den anderen irgendwelche peinlichen oder lustigen Aufgaben, indem man sagt, zum Beispiel, wenn ich du wäre, würde ich jetzt nackt über den Campingground rennen. Irgendwie sowas. Also am Ende, Trinkspiele sind einfach immer mega viel Spaß. Ich liebe das absolut.
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1: Hier spricht niemand anderes als Maschine. Jetzt eine kleine Geschichte über Comedians, die mit an Bord waren. Zum Beispiel Bülent Ceylan, der war dann auch bei mir in einer Late-Night-Show. Also er sollte in die Show kommen und er wusste nicht so richtig, was es werden soll. Ich habe ihm das natürlich als seriös irgendwo verkauft, aber natürlich auch mit ein bisschen Quatsch. Aber er ist auf jeden Fall gerne gekommen. Und vor der Show habe ich mir unter den Metalheads an Bord, da gibt ja viele langhaarige Menschen da, welche gesucht, die mit Bülent viel Ähnlichkeit hatten. Und ich habe die dann an dem Abend, als ich Bülent anmoderiert habe, eben auch auf die Bühne geholt. Das heißt, ich habe Bülent Ceylan anmoderiert und dann kamen halt drei Bülents plus Bülent selbst. Und er war natürlich unfassbar verwirrt und hat sich bepisst vor Lachen. Das war total geil und das war auch ein wunderbares Bild auf der Couch mit den vier Bülents. Und dann habe ich allerdings dann gesagt, oh Mann, das tut mir jetzt leid, dass die Leute das gemacht haben, und habe so getan, als ob ich auch total überrascht bin, und habe dann die Doppelgänger weggeschickt, aber Bülent eben mit. Also einer ist da geblieben, ein Doppelgänger, und ich habe halt Bülent so getan, als ob ich Bülent nicht erkannt habe, und habe ihn dann mit weggeschickt mit den anderen Doppelgängern und habe mich dann angefangen mit dem letzten Doppelgänger, der noch da war, zu unterhalten. Das war mega witzig und Bülent fand es auch total geil. Ich habe es dann natürlich aufgeklärt und Bülent kam dann auf die Bühne und wir hatten eine wahnsinnig schöne Show.
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1: Ein Jahr nach seinem Tod erhält Ozzy Osbourne eine eigene Attraktion bei den Halloween Horror Nights der Universal Studios. Das Haunted House Ozzy Osbourne Prince of Darkness eröffnet Ende August, zeitgleich in Orlando und Hollywood und nimmt BesucherInnen mit auf eine Reise durch das Leben und die Karriere der Metal-Ikone. Begleitet von Songs aus Ozzys bekanntesten Alben erleben Fans verschiedene Stationen seines Lebens, von der Kindheit in Birmingham bis zum ikonischen Momenten seiner Karriere. Die Attraktion ist in beiden Universal Parks bis zum 1. November zu sehen.
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1: Das Wacken Open Air ist nicht nur für uns Fans und die Veranstalter ein ganz besonderes Festival, sondern auch für die Einsatzkräfte, die vor Ort für unsere Sicherheit und Gesundheit sorgen. In ihrem Buch Wacken – Das perfekte Paralleluniversum stellen die beiden Autoren Dr. Lydia Polvin-Plass und Dr. Michael Gläser auch diese Seite des Festivals vor und kommen dabei zum Schluss, dass
2: die wirklich mit heller Begeisterung über die Metal-Szene gesprochen haben und über die Metalheads, dass das einfach ganz anders ist als bei anderen Großveranstaltungen, dass sie da eigentlich total entspannt arbeiten können, dass man mit ihnen zusammenarbeitet, dass man sie mit Respekt behandelt. Und das ist für die Leute nicht selbstverständlich, ne? Das ist zum Beispiel auch was ganz Besonderes.
1: Und damit diese friedliche Stimmung und das respektvolle Verhalten auch auf anderen Großveranstaltungen vermehrt zum Vorschein kommt, kann sich der Rest der Gesellschaft vielleicht das ein oder andere von uns Metalheads abschauen. Oder einfach mal einen Blick in Wacken, das perfekte Paralleluniversum werfen.
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1: Das Geilste, ich kann es nicht sagen, es ist immer geil. Es ist immer geil, hier zu sein. Fertig, alles geil hier. Es ist immer schön, wenn du überall hingehst oder du gehst zu einer Bühne, du weißt gar nicht, wer genau jetzt gerade spielt. Weil ich bin so ein Typ, ich gehe da hin, guck mal, und dann gucke ich mir den Setup. Geile Band, was willst du denn mehr? Und das ist immer das Positive für mich. Ich lerne sehr viele neue Bands hier kennen.
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1: Beim 35. Wacken Open Air haben sich 682 Festivalbesucher als potenzielle Stammzellenspender bei der DKMS registrieren lassen. Seit Beginn der Partnerschaft zwischen dem Festival und der DKMS im Jahr 2014 haben sich damit knapp 14.000 Metal-Fans registriert. 111 von ihnen haben auch schon Stammzellen gespendet und Patienten in 27 Ländern weltweit eine zweite Lebenschance geschenkt. Im Mittelpunkt der diesjährigen Aktion stand der an Blutkrebs erkrankte Metal-Fan Markus. Unterstützt von den Wackengründern Thomas Jensen und Holger Hübner und prominenten Botschaftern wie Sabina Klaasen, Doc Caro und Heavy Saurus setzt die Metal-Community wieder ein starkes Zeichen für Solidarität und Hoffnung.
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1: Seine Stimme überzeugte bei Elf, Rainbow und Black Sabbath, bis er es endlich alleine wagte. Mit Holy Diver veröffentlichte Ronald James Padovano, besser bekannt als Ronnie James Dio, im Jahre 1983 seine erste Solo-LP, welche im Jahr 1989 Platin-Status erlangte. Das unverkennbare, schwere Gitarrenriff zu Beginn des Titelsongs, welches einem atmosphärischen, mit Keyboards geprägten Intro folgt, bis zum Einsatz der Vocals. Gänsehaut-Feeling. Jeder Metal-Fan, der etwas auf sich hält, kann diesen Song mitsingen. Aber auch die anderen Songs des Albums gelten mittlerweile als große Hymnen. Der schnelle Eröffnungssong Stand Up and Shout, natürlich der Titelsong Holy Diver, Caught in the Middle und selbstverständlich Rainbow in the Dark, zu dem es Gerüchte gibt, Dio hätte diesen Song über seinen Freund Rob Halford und dessen Outing geschrieben, machen Dios Debüt zu einem Meilenstein der Rock- und Metal-Geschichte. Dieses Album darf in keiner Sammlung fehlen. Am 16. Mai 2010 verstarb der Ausnahmemusiker, der unter anderem die Mano Cornuta-Handgeste bekannt machte, im Alter von nur 68 Jahren. Rest in Peace, kleiner Mann mit der riesengroßen Stimme.
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1: Unsere Freunde vom gemeinnützigen Verein Metality haben das Projekt Black Dog gestartet. Das Projekt beschäftigt sich mit dem Thema Depression. Max Röbel von Metality hat uns erzählt.
2: Ein wichtiger Punkt bei der Aktion ist entsprechend erstmal ganz klar festzuhalten, dass es sich bei Depressionen um eine psychische Erkrankung handelt. Ja, also es ist nicht nur, mir geht's ein bisschen schlecht oder ich habe jetzt gerade mal einen schlechten Tag oder einen schlechten Monat oder so, sondern es ist wirklich eine richtige psychische Erkrankung.
1: Ihr könnt euch auf metality.org ab jetzt kostenlos ein Festivalbändchen mit dem Black Dog-Symbol drauf bestellen. Wer es trägt, signalisiert damit unauffällig, dass er oder sie offen für das Thema ist und Aufmerksamkeit dafür in der Gesellschaft schaffen möchte.
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1: Wer noch Guthaben auf seinem Cashless-Chip vom diesjährigen WOA hat, kann sich ab heute 18 Uhr sein Geld wieder auszahlen lassen. Wie auch in den vergangenen Jahren ist das ganz bequem über die offizielle WOA-App machbar. Haltet dafür einfach euren Chip bereit und in wenigen Tagen habt ihr euer Guthaben zurück. Alle weiteren Infos hierzu findet ihr aber auch nochmal direkt in der Wacken-App im Bereich My Wallet oder auf wacken.com.
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1: Moin. Drumherum feiern die Leute. Und was machst du hier?
2: Blumen gießen.
1: Warum gießt du jetzt die Blumen?
2: Weil die Wasser brauchen.
1: Du wohnst hier, ne?
2: Ja.
1: Und wenn man hier so wohnt und sieht die Leute vorbeilaufen, was sind das für Leute?
2: Alle Schichten. Von A bis Z, sag ich mal. Zu 99%, sag ich mal, sind die alle sehr, sehr nett. Kommen auch mal auf den Hof rauf oder fragen mal. Gestern brauchte einer einen Hammer. War doch toll.
1: Er brauchte einen Hammer?
2: Er brauchte einen Hammer. Er wollte einen Nagel irgendwo rein. Und sagte, ich sag, komm, kriegst du.
1: Also bei dir kann man sich mal Werkzeug ausleihen.
2: Kann man auch mal Werkzeug ausleihen, ja. Sagen wir uns so eine Geschichte immer so mehr so zwischendurch haben wir dann mal.
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1: Ja, hattet ihr auch schon mal ein Festival, wo euch ein Gegenstand so richtig den Arsch gerettet hat? Also ich definitiv schon. Mein Name ist Kerstin Mete und mein erstes Festival war das Wacken 2009. Und jeder, der jetzt schon mal auf Wacken war, weiß, Wacken liegt im Norden und im Norden wird es nachts kalt. Völlig unvorbereitet war ich da also auf meinem ersten Festival und dann gleich Wacken. Geil. Aber es kam, wie es kommen musste. Meine Luftmatratze hat sich natürlich direkt in der ersten Nacht verabschiedet und mein Schlafsack war hierdurch schön durchnässt bis zum nächsten Morgen. Ja, und was macht man da? Ganz einfach die Zeltnachbarn fragen. Die netten Finnen aus dem Nachbarcamp kannten sich anscheinend gut mit Kälte aus und so wurde mir eine Wärmflasche für den Rest des Festivals geliehen. So saß ich dann jeden Abend in meinem Klappstuhl und habe über meinem Gaskocher Wasser heiß gemacht, eingefüllt in die Wärmflasche und bin so in mein Zelt gekrabbelt. Also schreibt uns doch mal über die Wackenradio-App, welcher Gegenstand bei euch auf gar keinen Fall fehlen darf.
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1: Ein Jahr nach seinem Tod erhält Ozzy Osbourne eine eigene Attraktion bei den Halloween Horror Nights der Universal Studios. Das Haunted House Ozzy Osbourne Prince of Darkness eröffnet Ende August, zeitgleich in Orlando und Hollywood und nimmt BesucherInnen mit auf eine Reise durch das Leben und die Karriere der Metal-Ikone. Begleitet von Songs aus Ozzys bekanntesten Alben erleben Fans verschiedene Stationen seines Lebens, von der Kindheit in Birmingham bis zum ikonischen Momenten seiner Karriere. Die Attraktion ist in beiden Universal Parks bis zum 1. November zu sehen.
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1: Oft werde ich ja gefragt, du, was ist eigentlich Speed Metal? Und genau das möchte ich heute einmal kurz beantworten. Denn Speed Metal ist eines der ersten Subgenres des Metal. Er entstand Anfang der 1980er in Europa und Kanada. Wegbereiter waren unter anderem Deep Purple und Motorhead, die als eine der ersten Bands weit und breit in ihren Rock'n'Roll der Zeit die richtigen Geschwindigkeitselemente brachten. Die ersten richtigen Speed-Metal-Alben gibt es circa ab 1982 von englischen und amerikanischen Bands. Sogar das erste Metallica-Album Kill 'Em All enthält neben sehr vielen Thrash-Elementen auch viele Speed-Metal-Elemente. So wird es tatsächlich zu einem der ersten Alben beider Genres gezählt. Deutsche Pioniere waren neben Accept auch die Band Gravedigger und Running Wild und etwas später auch die Band Rage. Allerdings ist das Genre des Speed Metal heute eigentlich nicht mehr richtig existent, da sich die klassischen Bands in Richtung Thrash Metal und Power Metal aufgeteilt haben. Aber darüber sprechen wir wann anders.
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0: hier ist Hannes von Kissin Dynamite.
1: Da steigst morgens aus dem Nightliner aus und bist noch so wie ausgekotzt. So fühlt man sich zumindest. Und dann guckst du so raus aus dem Fenster und siehst so grau in grau und da draußen regnet. Bleib lieber drin. Aber irgendwann packt dich so heftig das Adrenalin. Irgendwann, also spätestens, wenn wir auf der Bühne stehen und die Energie der Fans zurückbekommen. Und ich behaupte, so ging es denen auch. Also es war, ich habe das gar nicht wahrgenommen, ehrlich gesagt. Ich habe es nicht mehr wahrgenommen, ob es regnet oder ob es nicht regnet. Ich war so geil im Konzert, Wackentunnel, dass alles zu spät war. Und dachte mir nur einfach, das ist der Moment meines Lebens und den genieße ich jetzt.
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1: Beim 35. Wacken Open Air haben sich 682 Festivalbesucher als potenzielle Stammzellenspender bei der DKMS registrieren lassen. Seit Beginn der Partnerschaft zwischen dem Festival und der DKMS im Jahr 2014 haben sich damit knapp 14.000 Metal-Fans registriert. 111 von ihnen haben auch schon Stammzellen gespendet und Patienten in 27 Ländern weltweit eine zweite Lebenschance geschenkt. Im Mittelpunkt der diesjährigen Aktion stand der an Blutkrebs erkrankte Metal-Fan Markus. Unterstützt von den Wackengründern Thomas Jensen und Holger Hübner und prominenten Botschaftern wie Sabina Klaasen, Doc Caro und Heavy Saurus setzt die Metal-Community wieder ein starkes Zeichen für Solidarität und Hoffnung.
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1: Das ist ein Mercedes Vito, der ist umgebaut mit einer Solaranlage auf dem Dach, weil man braucht hier genug Strom hier, mit einem Bett eingebaut, hier noch eine mobile Küche.
2: Das ist schon mal alles gut, aber außenrum fällt der Wagen auf. Was steht da alles drauf? Du hast ja Millionen Aufkleber drauf.
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1: Vom 24. bis 25. August 1990 fand das allererste Wacken Open Air Festival statt. Über 30 Jahre ist das nun schon her. 2 Tage, eine Bühne, 12 Mark Eintritt und 6 Bands. Und die Bands kamen hauptsächlich aus der Region. Ganze 800 Besucher waren dort und begeistert, denn endlich war mal was los im Dorf. Und die Idee zum Festival hatten die Veranstalter Thomas Jensen und Holger Hübner in der Wackener Dorfkneipe zur Post. Quasi aus einer Bierlaune heraus, ja, weil sie einfach Bock hatten, mit Freunden zu feiern und natürlich aus Liebe zum Heavy Metal. Die eigene Coverband Skyline von Thomas Jensen, die spielte selbstverständlich auch auf der ersten Veranstaltung. Und Gösi Schlüter, der Drummer von Skyline, kann sich noch gut dran erinnern.
2: Auf dem ersten Wacken war das ganz, ganz sporadisch. Ne? Es war so ein halbes Zelt aufgebaut, wie so ein 1000-Mann-Festzelt. Das war die Bühne. Das war schon alles ganz toll gemacht, aber es war natürlich sehr klein. Da waren 600, 800 Leute, trotzdem richtig Bock gemacht. Die Leute waren gut drauf und wir hatten unser eigenes Fest. Und da ist halt das Wacken Open Air geboren. Das war das Geilste.
1: Bis heute sind Skyline fester Bestandteil auf dem Wacken Open Air und eröffnen sogar seit 2009 traditionell das Festival als erste Band auf der Hauptbühne.
2: Ja, korrekt. Thomas und Holger haben damals gesagt, so zum 20-Jährigen müssen wir eigentlich diese Geschichte wieder aufleben lassen. Da hat Thomas auch damals auf dem Festival wieder mitgespielt in der Band. Er hat natürlich gar keine Zeit mehr dafür, aber das hat er trotzdem gemacht. Und seitdem haben wir eigentlich stetig jedes Jahr gespielt und das ist ja irre. Also da sind 30.000 Leute und nachmittags um 15 Uhr vor der Bühne und dann geht's los. Herrlich.
1: Niemand ahnte damals, dass in diesen Tagen der Grundstein für eines der größten Heavy-Metal-Festivals der Welt gelegt wird. Quasi aus der Sandkuhle im Nirgendwo sind heute über 240 Hektar Festivalgelände geworden. Und statt der 800 Erstbesucher pilgern inzwischen 80.000 Metal-Fans aus aller Welt in die norddeutsche Provinz. Das Wacken Open Air, ein wahr gewordener Lebenstraum von ein paar Jungs vom Dorf.
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1: Wer noch Guthaben auf seinem Cashless-Chip vom diesjährigen WOA hat, kann sich ab heute 18 Uhr sein Geld wieder auszahlen lassen. Wie auch in den vergangenen Jahren ist das ganz bequem über die offizielle WOA-App machbar. Haltet dafür einfach euren Chip bereit und in wenigen Tagen habt ihr euer Guthaben zurück. Alle weiteren Infos hierzu findet ihr aber auch nochmal direkt in der Wacken-App im Bereich My Wallet oder auf wacken.com.
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1: N wie Nachhaltigkeit. Die wird auf dem Wacken Open Air wirklich ganz groß geschrieben. 2019 hat das Wacken-Team deshalb zusammen mit dem WWF Deutschland eine Fläche Küstenregenwald in der Größe des Infields aufgeforstet. Das sind ca. 43.000 Quadratmeter. Aber auch in der eigenen Heimat engagieren sich die Verantwortlichen und haben deshalb eine knapp 8 Hektar große Waldfläche in Wacken gekauft. Ja, könnt ihr euch nochmal vorstellen, wie ungefähr 11 Fußballplätze. Das Ziel dahinter ist, den Wald auf die Auswirkungen des Klimawandels vorzubereiten und auch nach und nach in das Festivalgelände zu integrieren. Damit haben sie dann auch gleich 2 Fliegen mit einer Klappe geschlagen. Erstmal gibt es mehr Platz auf dem Festival und es wird was Gutes für die Umwelt getan.
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1: Man fühlt sich hier willkommen, man fühlt sich zu Hause. Und egal, wo man hingeht, ich kann auch 50 Meter in die Richtung laufen, auf irgendeinem Campground, wo ich keinen Menschen kenne, spreche irgendwelche wildfremden Leute an, die ich noch nie in meinem Leben gesehen habe, und ich werde herzlich mit einem Bier empfangen. Und das ist einfach ein Gefühl des Zuhause-Seins.
2: Ich finde Wacken geil, weil wir eine ganz, ganz große Familie sind, die sich über alle Maßen austauscht.
3: Es ist immer spannend, wenn man kommt, und es ist immer witzig und immer lustig und man fühlt sich einfach wie zu Hause.
4: Ob du nun Geschäftsführer bist oder ob du Arbeiter bist, oder das spielt überhaupt keine Rolle. Hier bin ich einfach einer von allen und werde total anerkannt. Das ist total toll.
5: Ja, so ein Heimathafen, wenn man so will, weil das Drumherum, die Leute, die hier sind, die sind alle mega entspannt und ja, macht einfach Spaß.
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1: Das vergünstigte Harder-Ticket für das Wacken Open Air ist nur noch knapp 7 Tage erhältlich. Bis Sonntag, den 16. Juli um Mitternacht könnt ihr euch noch die Tickets aus der letzten vergünstigten Kategorie sichern und dabei zusätzlich 666 The Core Wacken Points erhalten. Anschließend ist mit dem Lauder-Ticket die letzte reguläre Ticketkategorie erhältlich. Wer sich das Harder-Ticket sichern möchte, sollte daher nicht mehr lange warten. Weitere Infos findet ihr wie immer auf wacken.com.
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1: 2017 ist die Freude bei den Wackenbesuchern nicht zu bremsen. Ihr fragt jetzt vielleicht warum. Wacken und Schlamm passen genauso zusammen wie Metalheads und Bier. Und darum geht's jetzt. 2017 wurde nämlich zum ersten Mal die Bierpipeline in Betrieb genommen, mit der das Wacken Open Air die einzelnen Stände unterirdisch mit dem flüssigen Gold versorgt. Und da kommen bei 80.000 verrückten Rockern der ein oder andere Liter zusammen. 10.000 Liter pro Stunde können durch die Pipeline geschossen werden. Das entspricht ca. 25.000 Becher Bier. Ihr seid einfach verdammt durstig. Und über das ganze Wochenende fließen dann mal locker 500.000 Liter aus den Hähnen. Die 7 Kilometer lange Pipeline gibt's aber nicht einfach nur, weil es sich verdammt cool anhört. Bei den schwierigen Bedingungen, bei denen man ja auch schon mal bis zum Knöchel im Schlamm steckt, müssen dadurch keine LKWs mehr aufs Gelände fahren. Gründer und Veranstalter Holger Hübner sagt dazu:
2: Wir brauchen keine Fässerschleppen, wir brauchen keine Großgeräte hier rein, keine Trucks reinfahren, Räder reinfahren. Alles easier und sicherer.
1: Außerdem läuft auch noch Strom und Glasfaser durch die Rohre, sodass das Festival bestens ausgestattet ist. Schon clever das Ganze. 2017 war eine einzige Schlammschlacht und Hübner und Jensen waren bestimmt froh, sich nicht um Trecker für die LKWs kümmern zu müssen, sondern stattdessen zu Megadeth, Volbeat und Accept vor dem Bullhead abzurocken. Rundum war das Wacken Open Air 2017 wieder ein voller Erfolg und der Grundstein eurer Bierversorgung für die nächsten Jahre war gelegt.
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1: Oft werde ich ja gefragt, du, was ist eigentlich Power Metal? Und auch wenn ich mich da eigentlich gar nicht gut auskenne, möchte ich doch kurz drauf eingehen und es euch erklären. Power Metal ist ein sehr europäisch geprägtes Metal-Genre. Der Übergang zu Epic oder auch Symphonic Power Metal ist oft fließend. Entstanden ist der Power Metal Ende der 1980er Jahre in Europa. Besonders prägend für diesen Stil des Metals ist der sehr hohe Gesang, starke Melodien und relativ hohes Tempo. Auch sind die Kompositionen oft sehr pompös und ambitioniert. Es gibt durchaus Parallelen zur klassischen Musik. Im Vergleich zu vielen anderen Bereichen des Metals haben viele Musiker eine professionelle Ausbildung, gerade besonders die Sänger. In anderen Genres des Metals entwickeln sich viele Bands aus Garagen, Proberäumen und Jugendzentren und sind oft bereits in der Jugend der Bandmitglieder entstanden. Die Grundstimmung vieler Songs ist eher positiv, es überwiegen Fantasy-Themen und epische Schlachten. Viele Alben sind Konzeptalben, die sich an Fantasy- oder Kriegsthemen anlehnen. Besondere Vorreiter waren Bands wie Halloween, Blind Guardian, Gamma Ray oder auch Stratovarius. Später wurden Bands bekannt wie Nightwish, Iced Earth, Hammerfall, Edguy, Sabaton und Powerwolf.
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1: Die Mädels von Thunder Mother wollen im Februar 2027 ihr neues Album Mothers of Thunder veröffentlichen. Das haben sie ja bereits auf dem diesjährigen Wacken Open Air angekündigt. Nun soll es mit der ersten Single Bimbo Boost, die im September erscheint, bereits in diesem Jahr einen kleinen Vorgeschmack auf den anstehenden Langspieler geben. Das Album ist das zweite in der aktuellen Besetzung und folgt auf die im Februar 2025 erschienene Scheibe Dirty and Divine.
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1: Wir gehen zurück ins Jahr 1965 nach Sarstedt. Das ist eine kleine Stadt zwischen Hannover und Hildesheim. Vier Jungs gründen da eine Band. Nichts Besonderes in diesen Tagen, denn überall auf der Welt wollen Jungs und Mädchen in einer Band sein. Die Beatles, die Rolling Stones, die Kings, The Who. Man möchte so sein wie die, die diese neue Musik machen. Beatmusik, so eben auch die vier in Sarstedt. Rudolf, Karl, Heinz, Joachim und Wolfgang. Sie spielen die großen Hits nach, haben selber aber keinen Namen, weil ihnen keiner einfällt. Es dauert ein Jahr, na, da fällt ihnen dann doch was ein, erzählt Rudolf.
2: Als die Beatles und Rolling Stones kamen, da war für mich das Zeichen. Vier, fünf Freunde reisen um die Welt und machen Musik. Und wenn man schon diesen Ausspruch sagt, Reisen um die Welt, dann war das auch schon in gewissermaßen geplant. Und zwar Scorpions, der Name, da muss man anstatt dem K, was für Deutschland gilt, das C einsetzen bis international.
1: Und Rudolf singt in dieser Band, später kommt ein neuer Sänger, man spielt im Vorprogramm anderer Kapellen in Norddeutschland. Dann kommt die Bundeswehr, die Band bricht nach wenigen Monaten wieder auseinander. Aber so eine Liebe zur Musik, die hört ja nicht einfach so auf. 1968 ein neuer Versuch, mit eigenen Songs, auf Englisch, weil man internationalen Erfolg haben will. 1972 das erste Album der Scorpions. Lonesome Crow mit Klaus Meine Gesang, Rudolf Schenker und sein Bruder Michael Gitarre, Wolfgang Zioni Schlagzeug, Lothar Heimberg Bass. Von da an werden die Scorpions immer bekannter, immer größer. Tourneen durch Japan, England und die USA stehen auf dem Programm. Was aber auch auf dem Programm steht, mehrere Umbesetzungen. Gitarristen gehen und kommen wie Michael Schenker und Uli John Roth. Bassisten und Schlagzeuger werden immer wieder ausgewechselt, bis sich Ende der 70er eine Stammbesetzung herausbildet, die bis in die 90er Bestand haben soll. Klaus Meine, Gesang. Rudolf Schenker, Gitarre. Matthias Jabs Gitarre, Francis Buchholz Bass und Hermann Rarebell Schlagzeug. In dieser Zeit entstehen unter anderem die Alben Love Drive, Savage Amusement, Blackout und das legendäre Live-Album World Wide Live. Bis heute eines der erfolgreichsten Live-Alben überhaupt. Bis heute sind die Scorpions eine wichtige Größe in der Rockmusik. Sie sind Vorbilder für Bands wie Metallica, Guns N' Roses oder Iron Maiden. Mit über 100 Millionen verkauften Tonträgern spielen sie in einer Liga mit Bon Jovi, Bruce Springsteen oder auch Deep Purple. Und nach den Rolling Stones sind die Scorpions die dienstälteste Rockband der Welt.
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1: 2014. Das Wacken Open Air feiert sein 25-jähriges Jubiläum. Natürlich gibt es zu diesem Anlass ein entsprechend fettes Line-Up. Mit am Start sind unter anderem Megadeth, Avantasia, Slayer, Amon Amarth und Arch Enemy. Aber alle Bands können wir hier gar nicht aufzählen, denn das sind mittlerweile 129 Stück. Auf dem damals noch 3-Tage-Festival verteilen die sich dann auf insgesamt 7 Bühnen und geben wirklich alles. Besonders sticht aber für viele Five Finger Death Punch heraus in dem Jahr. Liefern am Wacken-Freitag eine Megashow ab und die in diesem Jahr 75.000 Besucher sind sich einig, Wacken lohnt sich. Das Ticket gibt es in 2014 noch für 120 Euro, aber dafür bekommt man eben auch einiges geboten. So gibt es zusätzlich einen Geheimauftritt von Helge Schneider und auch Comedian Bülent Ceylan steht auf der Bühne und sorgt für ordentlich Abwechslung im Programm.

0: Nicht zuletzt ist aber mal wieder Lemmy Kilmister von Motorhead ein Highlight für viele Wackengänger. Er zeigt, dass er eben doch noch kann. Nachdem er in 2013 nach nur 6 Songs die Bühne geschwächt verlassen musste, zieht er in 2014 gnadenlos durch. Und noch eine Sache gibt es im Jubiläumsjahr ohne Ende, und zwar Sonne. Wacken präsentiert sich von seiner besten Seite und so können die Metalheads es sich echt gut gehen lassen. Und es ist ein Festival, wie es im Bilderbuch steht.
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1: Nachdem sie im Juni das Live-Album Symphonique veröffentlicht haben, wollen die kanadischen Mettler von Voivod in diesem Winter ihren Dokumentarfilm We Are Connected an den Start bringen. Der Streifen soll exklusive Einblicke in die mittlerweile 40-jährige Bandgeschichte geben und Gastauftritte unter anderem von Tobias Forge von Ghost, Jason Newsted von Metallica und Zach Blair von Rise Against beinhalten. Kurz vorher soll dann auch noch das bandeigene Videospiel Voivod The Nuclear Warrior erscheinen.
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0: Hi, hier ist Hannes.
1: Und hier ist Ander
0: von Kiss in Dynamite. Nach der ersten Show im Zelt war klar, okay, da wollen wir nicht mehr wieder hin.
1: Wie war das denn damals im Zelt? Naja, das war brechend voll, ne?
0: Ja, natürlich, das war heftig. Damals auch schon, ich erinnere mich, das war ja an allen Seiten offen, ne? Und da standen noch deutlich mehr Leute draußen und wir hätten uns gewünscht, fuck, wären wir einfach auf einer Open-Air-Bühne gestanden, dann hätten uns noch viel mehr Leute sehen können. Und auf jeden Fall damals war klar, okay, das ist nicht unser letztes Wacken, wir kommen wieder und dann spielen wir eine größere Bühne, was sich übrigens auch die Fans gewünscht haben.
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1: Wenn eine Band das Wacken so sehr liebt wie ihr, dann sind es Parkway Drive. Die Australier haben ihr letztes Live-Album komplett hier aufgenommen, beim legendären Konzert 2019. Sänger Winston McCall hat uns erzählt, dass eigentlich gar nicht der genaue Plan war.
2: It was really interesting because originally there was no record. we thought, we can do like a little soundtrack idea. We're like, we have a movie, we can make a soundtrack. Cool. And it was the idea of getting a few live songs and just them being a bonus for fans. And then we recorded Wacken, and when we heard the songs, we're like, wow, this sounds really good. Let's pick like three or four. And then we tried to choose, and we're having such trouble choosing. And then we said, why don't we just put them all on there? And we just say, here, take everything. Because the sound quality was amazing. It was the easiest album we've ever had to make.
1: Sie wussten gar nicht, sagt er da, dass es die Aufnahmen gibt, beziehungsweise hatten sie nirgends. Dann wollten sie eigentlich nur ein paar Songs aufnehmen für ihre Doku Viva the Underdogs und haben die Wacken-Aufnahmen in die Finger bekommen. Und die waren alle fantastisch, sagt er, dem Wacken-Sound, Mensch sei Dank. Und sie konnten sich einfach nicht entscheiden, welche Songs sie davon jetzt rauspicken sollten. Also haben sie einfach alle genommen und ein Album draus gemacht. Und es war das einfachste Album, das sie jemals gemacht haben, lacht Winston McCall, Sänger von Parkway Drive. Und es ist vielleicht auch das Schönste von allen geworden, weil ihr da alle mit drauf seid. Wenn ihr ganz genau hinhört, hört ihr euch vielleicht selber jubeln.
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1: 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Bis Sonntag, den 16. Juli um Mitternacht könnt ihr euch noch die Tickets aus der letzten vergünstigten Kategorie sichern und dabei zusätzlich 666 The Core Wacken Points erhalten. Anschließend ist mit dem Lauder-Ticket die letzte reguläre Ticketkategorie erhältlich. Wer sich das Harder-Ticket sichern möchte, sollte daher nicht mehr lange warten. 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
1: Hier spricht niemand anderes als Maschine. Die besten Geschichten auf der Cruise sind immer die, wenn ich irgendwie nach dem Karaoke, also nach dem Feierabend, irgendwie ist es immer so gegen 4 Uhr, 5 Uhr morgens, wenn ich auf dem Weg bin in die Abtanzbar, um da noch mit Otti vom Ballroom ein bisschen was zu trinken und noch ein bisschen mit euch zu labern. Da kommen immer die besten Sachen bei raus. Und ich laufe also vom Karaoke rüber in die Bar und mir kommen zwei völlig besoffene Metalheads in Kutten entgegen, sind mega lustig drauf und der eine muss halt kotzen und sagt dem anderen, Alter, ich muss kotzen, und der sagt, Alter, kannst hier nicht hinkotzen, sei nicht bekloppt, ist ja alles Teppich und so, und dann sagt er, ja stimmt, aber was soll ich machen? Da zieht der andere seine Kutte aus, schmeißt die ihm vor die Füße und sagt dann, kotz halt auf die Kutte. Dann sagt er, ich kotze doch nicht auf deine Kutte, ich bin doch nicht bekloppt. Da sagt der andere, ja klar, ist natürlich auch wieder wahr, aber was machen wir denn jetzt? Und außerdem muss ich jetzt auch langsam kotzen. Naja, ich nehme mir die beiden und sage, ey, wir sind auf dem Schiff, hier sind überall Türen, geht doch einfach raus, seht zu, dass ihr nicht in den Wind kotzt, und kotzt halt einfach über die Reling, dann ist die Sache erledigt. Die beiden waren völlig dankbar, sind dann raus, haben das auch erledigt, und ich habe die dann abends natürlich auch noch in der Abtanzbar bei Otti wieder getroffen, da haben wir dann noch ein Bier getrunken, und das ist eine Geschichte, die ich auf jeden Fall sehr, sehr schön finde und auch gerne erzähle, weil sie ja auch von einem gewissen Respekt zeugt, den ihr und den wir alle mal haben, wenn wir irgendwo sind.
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1: 2003 sind die finnischen Hardrocker Lordi das erste Mal beim Wacken Open Air aufgetreten. Damals waren die Monster auf der Partystage hauptsächlich für die Fans aus Skandinavien Anlaufstelle Nummer 1. Hier in Deutschland kannte man sie noch nicht so richtig, aber die Kostüme in Verbindung mit der Musik haben schnell auch weitere Rockfans zur Bühne gelockt. Lordi, das sind 5 monstermäßige Rocker von Anfang an dabei. Frontmann Mr. Lordi, der sich als Jugendlicher zum Make-up- und Spezialeffektkünstler hat ausbilden lassen. Von ihm stammt auch die Idee mit den aufwendigen Kostümen. Dauert auf jeden Fall schon so seine Zeit, bis dann alles sitzt, hat uns Mr. Lordi in einem Interview erzählt.
2: It depends on the band member, but for me it takes around 3 hours to get ready for a show. That's the time that I would need, minimum. It's 2.5 hours at least for the face alone, and then 15, 20 minutes, maybe 30 minutes to put the costume on.
1: Ja, krass, bis zu 3 Stunden sind alle Mann zugange, um zu einem Monster zu werden, und so ein Outfit wiegt auch einiges.
2: My costume is, I think it's 22 kilos, and from that weight, my boots are already covering up the 9 kilos, because it's 4.5 kilo. Per boot.
1: Mr. Lordis Kostüm wiegt rund 22 Kilo, 9 davon allein die Schuhe. Also klingt nach ordentlich Aufwand, um am Ende eine perfekte Inszenierung hinzulegen. Nachdem Lordi 2006 beim Eurovision Song Contest überraschend gewonnen haben, ging es ja steil bergauf für die Rocker. Auch beim Wacken gab es danach noch einen weiteren Auftritt 2008 auf der True Metal Stage. Im Publikum nicht mehr nur noch Skandinavier, sondern Fans aus aller Welt, die ihren Monstern auf der Bühne zugejubelt haben.
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1: Die Mädels von Thunder Mother wollen im Februar 2027 ihr neues Album Mothers of Thunder veröffentlichen. Das haben sie ja bereits auf dem diesjährigen Wacken Open Air angekündigt. Nun soll es mit der ersten Single Bimbo Boost, die im September erscheint, bereits in diesem Jahr einen kleinen Vorgeschmack auf den anstehenden Langspieler geben. Das Album ist das zweite in der aktuellen Besetzung und folgt auf die im Februar 2025 erschienene Scheibe Dirty and Divine.
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1: Moin, wer bist du denn?
2: Ich bin die Corinna. Grüß dich.
1: Corinna, beschreib mal, du hast dich etwas zurecht gemacht, wackenmäßig.
2: Aber nur etwas. Paar Hörner, bisschen Glitzer, bisschen paar Steine und dann einfach, dass man besser schreien kann. Wacken!
1: Und seit wann seid ihr schon in Wacken mal dabei?
2: Ich bin das 8. Mal dabei.
1: Was waren denn insgesamt so die Highlights, wenn du mal zurückblickst?
2: Ach, eigentlich jedes Jahr hat so sein Highlight und man kann das gar nicht genau sagen, weil es ist immer spannend, wenn man kommt und es ist immer witzig und immer lustig und man fühlt sich einfach wie zu Hause.
1: Die verrücktesten Momente oder lustigsten Momente?
2: So ein Fred Feuerstein-Mobil, da haben sie aus alten Bierfässern oder Öltonnen so ein riesen Fred Feuerstein-Mobil und das ist hier die Straße hoch und runter gefahren. Also das war schon, das ist geblieben im Hirn.
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1: Das Wacken Open Air ist dem Metal ja bekanntermaßen stets treu geblieben. Eben ein Festival für echte Metal-Fans weltweit, ganz ohne den poppigen Mainstream. Eine große musikalische Ausnahme gibt es aber seit dem Jahr 2000. Und das seitdem auch noch jedes Jahr direkt zur Eröffnung der mehrtägigen Metal-Sause. Die Rede ist natürlich von niemand Geringerem als den legendären Wacken Firefighters.

0: Gegründet wurde der Musikzug vor mehr als 100 Jahren, nämlich 1900. Nach dem Zweiten Weltkrieg blieb es jedoch lange Zeit still um die heute so laute Kapelle der Freiwilligen Feuerwehr. 1965 wurde sie dann aber nach einer Initiative von Klaus Bornhold wieder aufgebaut und sogar das erste Mal seit dem Krieg wieder geprobt. Jahrelang wurden die Firefighters dabei von Volker Fette geleitet, der 2011 leider verstarb. Seit 2014 ist nun Stefan Boomer der musikalische Leiter und dirigiert die über 40 Feuerwehrfrauen und Männer. Zumindest, wenn er nicht selbst mal schnell einspringen muss, wie zum Beispiel beim Wacken Open Air 2014. Da konnte man ihn nicht am Dirigentenstab, sondern an der Trompete zuhören und schauen. Seit ihrem ersten Auftritt auf dem dorfeigenen Festival ist die Kapelle unter dem Motto Metal meets Brass und das Wacken Open Air unzertrennlich und für viele Besucher ein geheimes Highlight neben den ganzen internationalen Metal-Bands. Kein Wunder also, dass sie seit Jahren bereits vor dem offiziellen Start das Festival eröffnen.
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1: Nachdem sie im Juni das Live-Album Symphonique veröffentlicht haben, wollen die kanadischen Mettler von Voivod in diesem Winter ihren Dokumentarfilm We Are Connected an den Start bringen. Der Streifen soll exklusive Einblicke in die mittlerweile 40-jährige Bandgeschichte geben und Gastauftritte unter anderem von Tobias Forge von Ghost, Jason Newsted von Metallica und Zach Blair von Rise Against beinhalten. Kurz vorher soll dann auch noch das bandeigene Videospiel Voivod The Nuclear Warrior erscheinen.
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0: unser Bandkumpel, Gitarrist, heißt Jim. So, und sein Vater heißt Jimmy. Und Jimmy hat eben Jim schon vor, was weiß ich, 15 Jahren oder so versprochen, wenn Kiss in Dynamite mal auf Wacken spielt, dann läuft er dahin. Er ist nämlich ein begeisterter irgendwie Extremsportler, besteigt auch 8000er Berge und sowas. Und dann kam es eben dazu, ne? Dann haben wir die erste Wackenshow gespielt und Jimmy ist auch ein Typ, der seine Versprechen wahr macht und hat dann gesagt, okay, alles klar, ich schnapp mir meine drei besten Kumpels und ich laufe da 3 Wochen hoch.
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1: Eine Band, die immer wieder gern gesehen ist in Wacken, sind klar Volbeat. 2017 sind sie der Headliner, 2012 sind sie auch eine große Nummer. Auch 2007 und 2009 sind sie dabei. Michael Paulsen verrät in Wacken mal hinter der Bühne, dass er sich dort aber auch selber gerne Konzerte anschaut.
2: We arrived today, I don't know, at 12 hours, was it 1, I don't know, but we were really looking forward to seeing Napalm Death. But they were already done. But today we saw a Testament, and they're always.
1: Wollte gerne Napalm Death schauen. Dafür waren sie aber zu spät. Aber er hat dann zumindest Testament gesehen. Das hat ihm sehr gefallen. Er sagt dann auch noch, Wacken ist natürlich auch in seiner Heimat Dänemark eine große Nummer.
2: You know, if you're a metalhead or heavy rock music or something like that, then everybody knows it. And it's a big festival. And I already seen a couple of Danish people around here. So
1: jeder kennt es dort, meint er. Und er hat auch schon einige Dänen auf Wacken gesehen. Denn Wacken kennt halt jeder. So Michael Paulsen von Volbeat.
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1: 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Bis Sonntag, den 16. Juli um Mitternacht könnt ihr euch noch die Tickets aus der letzten vergünstigten Kategorie sichern und dabei zusätzlich 666 The Core Wacken Points erhalten. Anschließend ist mit dem Lauder-Ticket die letzte reguläre Ticketkategorie erhältlich. Wer sich das Harder-Ticket sichern möchte, sollte daher nicht mehr lange warten. 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
2: Hier ist nochmal der Nick. Ich wünsche mir von Papa Roach Wake of Calling, weil ich letztes Mal beim Fußballtraining war und ich meinen letzten Wunsch nicht gehört habe. Danke.

0: Hier ist der Timothy aus Limburg und ich würde mir gerne Rob Zombie wünschen, da meine Mom den Silvester das erste Mal gehört hat und darauf richtig abgerockt ist. Und ich bin mir ziemlich sicher, dass wenn sie den jetzt nochmal hört, das Radio voll aufdreht und auch wieder richtig abrockt. Vielen Dank.
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1: Moin, hier ist Peter. Ich sitze hier schon den ganzen Tag im Auto. Ich hätte gern ein schönes Lied von Iron Maiden.

0: Servus, könnte man vielleicht von Judas Priest irgendwas spielen, wenn schon Wunschpop ist?
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0: Podcast, das ist ja aus Bayern. Und ich wollte doch so gerne mal von Rage Straight to Hell hören. Lieben Gruß, vielen Dank vorab. Bitte, bitte, bitte mal spielen.
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1: Die Mädels von Thunder Mother wollen im Februar 2027 ihr neues Album Mothers of Thunder veröffentlichen. Das haben sie ja bereits auf dem diesjährigen Wacken Open Air angekündigt. Nun soll es mit der ersten Single Bimbo Boost, die im September erscheint, bereits in diesem Jahr einen kleinen Vorgeschmack auf den anstehenden Langspieler geben. Das Album ist das zweite in der aktuellen Besetzung und folgt auf die im Februar 2025 erschienene Scheibe Dirty and Divine.
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2: Hallo, servus, hier spricht der Chris aus dem schönen Schwaben bei uns. Ich hätte einen Liedwunsch und zwar Demons Are a Girl's Best Friend von Powerwolf. Wir waren, also meine Verlobte und ich waren letztes Jahr in München in der Olympiahalle auf Powerwolf und eine Wahnsinnsatmosphäre, eine wahnsinnsgeile Band.

0: Hallöchen und guten Abend. Ich mache gerade den Abwasch und würde mich sehr über das Lied Circle With Me von Spiritbox freuen, in der Hoffnung, dass sich der Abwasch dann ganz von allein erledigt. In diesem Sinne einen wunderschönen Abend und Grüße aus Baden-Württemberg.
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0: ich bin Hanna und ich wünsche mir irgendeinen Song von Kadaver, weil ich die unglaublich geil fand.
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1: Mir ist der Christian. Ich bin noch bei mir gerade am Innenausbau, im Haus tätig und würde mir einen Musiktitel wünschen, und zwar von der Band Madball, Look My Way. Vielen Dank.

0: Hallo, hier ist der Thomas, unterwegs auf der A3 Richtung Odenwald zu meinem Schatz. Ich wünsche mir mal ein Autofahrerlied, falls ihr überhaupt noch Platz habt. Und zwar von Saxon, Dallas 1 PM. Ich danke.
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0: Hallo, hier ist Esther und ich sitze gerade mit meiner kleinen Tochter beim Abendessen und dazu würden wir uns von Ghost Kaiserion wünschen. Vielen Dank.
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1: Nachdem sie im Juni das Live-Album Symphonique veröffentlicht haben, wollen die kanadischen Mettler von Voivod in diesem Winter ihren Dokumentarfilm We Are Connected an den Start bringen. Der Streifen soll exklusive Einblicke in die mittlerweile 40-jährige Bandgeschichte geben und Gastauftritte unter anderem von Tobias Forge von Ghost, Jason Newsted von Metallica und Zach Blair von Rise Against beinhalten. Kurz vorher soll dann auch noch das bandeigene Videospiel Voivod The Nuclear Warrior erscheinen.
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2: Freundinnen und Freunde der harten Klänge, schön, dass ihr wieder am Start seid hier zur Metal-Zeit im Wackenradio. Heute wird es ein weiteres Mal nostalgisch, denn gerade so musikalisch macht es dann doch oft ja richtig Spaß, so ein wenig in der wohligen Vergangenheit zu schwelgen, in Jahren bzw. Zeiten, in denen vielleicht vieles, nicht alles, aber manches doch dann besser oder zumindest auch sehr gut war. Konkret geht es heute nochmal ums Metal-Jahr 1983. Ein sehr wichtiges und geiles Jahr für den Metal, in dem jede Menge tolle Alben rausgekommen sind aus den verschiedensten Bereichen der Härtestufen des Metals. Und wir starten mit einer jungen, aufstrebenden Band vom Sunset Strip aus L.A., Mötley Crüe. Die bringen mit Shout at the Devil ihr zweites Album raus, was noch richtig roh, was noch richtig rockig, was teilweise sogar, ja, ich möchte schon sagen, so leichte Speed-Metal-Ansätze hat. Sie sind noch entfernt davon, die Glam- und Sleaze-Stars der nächsten Jahre zu werden. Hier hören wir Mötley Crüe nochmal richtig rau, roh und dreckig. Zum Beispiel auch mit dem wahrscheinlich größten Hit vom Album, Too Young to Fall in Love.

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1: 1983, das Jahr, um das sich heute musikalisch alles dreht in der Metal-Zeit, ist für den Metal ein wegweisendes Jahr. Es gibt die New Wave of British Heavy Metal, die richtig Fahrt aufgenommen hat, Heavy Metal weltweit wieder etabliert hat, aber es gibt auch neue Bands, die so in Sachen Grenzverschiebung arbeiten. Ganz vorne dabei natürlich Slayer. Die treten 1983 mit ihrem Debüt Show No Mercy auf den Plan. Und sie stoßen eben die nächste Härtetür auf. Das Ding ist aggressiv, das Ding ist schneller, das Ding ist satanisch ernster eingestellt als das meiste, was man bis dato so kannte, und bringt eben Slayer zu Recht den Ruf ein, so die erste Thrash-Metal-Band des Planeten zu sein. Ein wegweisendes Album eben für den Heavy-Metal, für den Thrash-Metal. Ja, eben ein wegweisendes Album und das in vielerlei Hinsicht. Und direkt der Opener, der setzt den Ton, der setzt die Stimmung und der ist geil bis heute. Slayer mit Evil Has No Boundaries. Eine neue Gruppe ist in der Stadt und diese Gruppe... Wow.

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1: Wir haben heute die Zeitmaschine angeworfen und sind vom Jahr 2026 zurückgereist ins denkwürdige Metal-Jahr 1983. Ein Jahr, das geprägt ist mit vielen, vielen, vielen tollen Alben, mit vielen verschiedenen Künstlern von Underground bis mega erfolgreicher Mainstream, von super sanft bis prügelhart. Also hier ist wirklich einiges los im Bereich der harten Musik. Und auch in den Vereinigten Staaten ist Heavy Metal richtig angekommen und eine Band steht einerseits für amerikanischen Heavy Metal, andererseits in meiner Wahrnehmung aber auch für das Label unterbewertet. Ich spreche von Yesterday and Today, so hießen sie in den 70ern noch. 1981 mit ihrem dritten Album Earthshaker werden sie sich in YNT umbenennen. Unterbewertet deswegen, weil sie in Kritiker- und Fankreisen schon so ganz gut ankommen, aber kommerziell nie so richtig krass abgehen. Also zumindest nicht so, wie sie es vielleicht verdient hätten. Und das gelingt ihnen leider auch nicht mit ihrem 83er-Meisterwerk Mean Streak, von dem wir uns jetzt den Titeltrack geben.

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1: Zu den bedeutendsten Heavy-Metal-Bands aus deutschen Landen, da zählen ja bis heute, vor allem aber so Anfang, Mitte der 80er, natürlich Accept. Accept, die für manche immer nur so eine, ja, Testosteron mit leichtem Metal-Einschlag Variante von AC/DC sind, für andere eine Band, die sich vom harten Rock so Ende der 70er hin zu den Innovatoren, zu den klassischen Vertretern, zu den mitprägenden Bands im aufkeimenden Heavy Metal entwickelt haben. Ist wahrscheinlich so ein bisschen Ansichtssache, wo man sie einordnen möchte. Weniger Ansichtssache dürfte sein, dass sie wirklich ab 1981 und mit ihrem dritten Album Breaker einen absoluten Run haben. Nicht nur kreativ, sondern auch in Sachen Erfolg und eben für deutschen Metal stehend wie keine andere Band zu dieser Zeit. 82 kam dann Restless and Wild und 1983 mit Balls to the Wall direkt der nächste Klassiker. Und darauf sind natürlich einfach richtig viele gute, kernige Nummern, die einerseits ganz klar noch so ein ja, AC/DC-Vibe haben, aber oftmals auch schon eine ordentliche Heavy Metal-Schlagseite. Klar, der AC/DC-Einschlag, der ist auch auf Balls to the Walls nicht zu überhören, zum Beispiel beim Titeltrack. Weitere geile Nummern hier, London Leather Boys oder Head Over Heels, aber ich

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1: Das vergünstigte Harder-Ticket für das Wacken Open Air ist nur noch knapp 7 Tage erhältlich. Bis Sonntag, den 16. Juli um Mitternacht könnt ihr euch noch die Tickets aus der letzten vergünstigten Kategorie sichern und dabei zusätzlich 666 The Core Wacken Points erhalten. Anschließend ist mit dem Lauder-Ticket die letzte reguläre Ticketkategorie erhältlich. Wer sich das Harder-Ticket sichern möchte, sollte daher nicht mehr lange warten. Weitere Infos findet ihr wie immer auf wacken.com.
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2: Die Bedeutung von Schweden für den Metal, die ist heute im Jahr 2026 sicherlich eine ganz andere, als sie 1983 war. Das Jahr, in dem wir uns heute musikalisch bewegen. Klar, heute wissen wir, aus Schweden kommen ein paar der geilsten Metal-Bands überhaupt, aus den verschiedensten Genres und Subgenres. 1983, da waren unsere skandinavischen Freunde noch relativ rar gesät. Eine Band, die heute, glaube ich, so ein bisschen in Vergessenheit war, die aber damals sozusagen ja schon Heavy Metal pur gespielt haben, das ist Heavy Load. Die veröffentlichen 1983 ihr drittes Album Stronger Than Evil. Ich meine, man muss sich nur das Cover angucken, dann denkt man schon, das ist archetypischer Metal mit so einem Fantasy-Krieger, bluttriefendem Schwert, diversen Leichen im Vordergrund, hinten brennt ein Schloss. Ja, also alles drauf, alles musikalisch drin, was ein Heavy Metal Album dieser Zeit ausmacht. Als Kostprobe gibt es jetzt den Opener Run.

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1: So, bei unserem kleinen virtuellen Streifzug durch den Plattenladen des Jahres 1983 und unseren Blick in die Auslage mit den Neuveröffentlichungen im Bereich der harten Musik kommen wir jetzt zu M wie Motorhead. Die bringen nämlich mit Another Perfect Day ein neues Album raus. Das sechste ist es und da hat sich ein bisschen was geändert. Langzeitgitarrist Fast Eddie Clarke ist nicht mehr am Start. Dafür hat man Brian Roberts gewinnen können, der vorher bei Thin Lizzy gewesen ist. Ändert sich also ein bisschen was im Sound von Motorhead. Es ist vielleicht nicht mehr ganz so im positiven Sinne räudig, es ist vielleicht ein bisschen melodiöser, aber es ist dennoch ein Album, was, glaube ich, alte und potenziell neue Fans sehr, sehr, sehr versöhnen konnte, denn es ist einfach bockstark. Da sind richtig gute Songs drauf, wie Shine oder Dancing on Your Grave. Der Titeltrack ist geil. Am liebsten mag ich aber den Opener Back at the Funny Farm. Der geht einfach so richtig Motorhead-typisch nach vorne. Er ist vielleicht ein bisschen gefälliger als ältere Nummern, aber allein wenn Lemmy mal wieder so absolut lässig den Bassriff fürs Intro rausschüttelt, dann weiß man, dass das eine geile Reise wird. Und spätestens beim Refrain, den alle nach dem zweiten Mal mitsingen können, wissen wir, okay, Motorhead stehen noch voll in Saft und Kraft.

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1: Willkommen zurück zur Metal-Zeit im Wackenradio. Heute sind wir unterwegs bei den spannendsten Studioveröffentlichungen im Bereich der harten Musik aus dem Jahr 1983. Und wir kommen jetzt zu einer weiteren weiblichen Metal-Ikone. Die Runaways, die waren ja in den 70ern eine der bekanntesten All-Female-Bands, bevor sie sich dann 79 auflösten. Aber hervorgegangen sind daraus mindestens zwei super erfolgreiche Solo-Karrieren. Zum einen natürlich Joan Jett und zum anderen Lita Ford. Letztere bringt 83 ihr Debüt Out for Blood raus. Das ist jetzt nicht unbedingt das beste Album ihrer Karriere, würde ich mal so vorsichtig sagen. Aber es ist ein schönes, ordentliches Hardrock-Album mit ein paar kernigen Gitarren und ein paar starken Tracks drauf. Wie zum Beispiel der Titeltrack Lita Ford mit Out for Blood anno 1983 von mir für euch serviert.

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1: Wir sind immer noch unterwegs im Jahr 1983, konkret gesagt im Bereich der Metal-Neuveröffentlichung in diesem Jahr. Und jetzt muss ich mal wieder eher meiner Chronistenpflicht nachgehen, als die Sachen spielen, auf die ich persönlich so richtig Bock habe. Es tut mir leid, denn ich weiß, ich bin bei der nächsten Band sicherlich eher so die Minderheit. Reden wir nicht lange um den heißen Brei herum, es geht um Death Leppard. Die bringen 1983 Pyromania raus und das ist eben so ein Album, für mich persönlich geht das einfach in der Entwicklung der Leoparden in die, ja, ich sag's einfach, falsche Richtung. On Through the Night und High and Dry von 81, die gefallen mir heute deutlich besser als so ziemlich alles, was danach kommt, denn sie biegen eben natürlich wie kaum eine zweite Band auf die Straße der 80er Sounds, der gebügelten, hochglanzpolierten Studioproduktionen ein. Aber dabei bleiben dann eben so ein bisschen so die Kernigkeit, die Metal-Härte, die Schroffheit, die Energie auf der Strecke. Finde ich zumindest. Auf Pyromania ist das noch nicht ganz so extrem wie auf ihrem 87er Magnum Opus Hysteria. Aber auch hier dominiert für mich schon das Künstliche. So wie auch beim nächsten Hit von Def Leppard. Das total gefällige, aber einfach absolut drucklose Rock.

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0: Die Mädels von Thunder Mother wollen im Februar 2027 ihr neues Album Mothers of Thunder veröffentlichen. Das haben sie ja bereits auf dem diesjährigen Wacken Open Air angekündigt. Nun soll es mit der ersten Single Bimbo Boost, die im September erscheint, bereits in diesem Jahr einen kleinen Vorgeschmack auf den anstehenden Langspieler geben. Das Album ist das zweite in der aktuellen Besetzung und folgt auf die im Februar 2025 erschienene Scheibe Dirty and Divine.
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2: Wir sind immer noch knietief unterwegs in den frühen 80ern, genauer gesagt im Jahr 1983. Was sind die spannendsten Studioalben aus dem Bereich der harten Musik? Das ist heute die Frage, die es zu klären gilt. Und wir schwenken jetzt einmal in die Niederlande. Denn da hat eine junge Band so einen kleinen Run, ich denke, das darf man so sagen, und veröffentlicht 83 ihr zweites Studioalbum. Vandenberg nennt sich diese Hardrock-Truppe, angeführt natürlich von Gitarrenvirtuose Adrian Vandenberg, der seine Saitenhexer-Fähigkeiten später auch in den Dienst von David Coverdales Whitesnake stellen wird. Ja, mit Vandenberg veröffentlicht man so Anfang der 80er Jahre eben drei Alben. 1983 ist es dann Heading for a Storm. Weiterhin richtig schöner, melodiöser Hardrock mit einer richtig geilen Powerballade drauf. So diese typischen Rockballaden, wie sie damals in den 80ern durchaus en vogue waren. Und genau diese Nummer gibt es jetzt. Hier sind Vandenberg mit Different Worlds.

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1: Wir sind heute unterwegs im Metal-Jahr 1983, ein Jahr, das beflügelt ist von der New Wave of British Heavy Metal. Die hatte ja so ein, zwei Jahre vorher begonnen und mit den Erfolgen von Künstlern wie Iron Maiden oder Saxon die ganze Welt letztendlich im Sturm erobert und viele, viele Musikerinnen und Musiker inspiriert, selber zu den Instrumenten zu greifen. So auch in den Vereinigten Staaten. Dort haben sich zwei sehr talentierte Brüder zusammengetan mit zwei weiteren Mitstreitern und Savatage gegründet. Die Brüder John Oliver an den Vocals und Chris Oliver als Gitarrist. Zusammen gründen sie Savatage und 1983 erscheint ihr Debüt Sirens. Und das ist ein Debüt, das wohl mit minimalen Mitteln letztlich entstanden ist. Man hatte wohl nur so knapp $3,000 Budget. Man hatte 3 Tage Studiozeit, aber in dieser Zeit sind alle Songs fürs Debüt entstanden und auch noch für die Folge-EP The Dungeons Are Calling. Und Sirens von Savatage gilt eben als eines der großen Debütalben des Metals. Es zeigt Savatage noch nicht ganz so opernhaft und dramatisch wie später, aber mit einem Sänger, den man nicht verwechseln kann, mit einem eigenen harten Anspruch, mit geilen Songs, also mit vielen Talenten, die später sich richtig entfalten werden. Und von diesem Debüt

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1: Willkommen zurück zur Metal-Zeit, die ja heute ganz im Dienste der spannendsten Veröffentlichungen im Bereich der harten Musik aus dem Jahr 1983 steht. Und international ist da wirklich einiges los. In Kanada beispielsweise, da gibt es ja sowieso weit mehr geile harte Bands in dieser Zeit, als man vielleicht so auf Anhieb annehmen würde. Und eine von ihnen ist Exciter. Die haben sich zwar schon so Ende der 70er gegründet, aber erst inspiriert durch den gleichnamigen Judas Priest Song hat man sich dann in Exciter umgenannt und den Song bzw. den Sound der Band nochmal aufs nächste Level gehievt. Das Ganze wird schneller, das Ganze wird rauer, das Ganze wird härter und mit Heavy Metal Maniac erscheint dann 83 das Debüt von Exciter. Allein das Cover ist halt schon absolut Kult. Da steht jemand mit dem Messer und schneidet so einen Marshall-Verstärker auf, aus dem dann Blut tropft. Muss man noch mehr sagen? Nee, wohl aber hören, und wir gönnen uns jetzt von besagtem Exciter-Debüt Stand Up and Fight.

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1: 1983 im Metal, ein Jahr, in dem für so manch aufstrebenden jungen Künstler eine ganz neue Karriere beginnt, wo aber andere Metal-Großmeister schon eine richtige Karriere hinter sich haben, wie zum Beispiel Gitarrengott Michael Schenker. Der hatte ja damals in den 70ern bei den Scorpions angefangen, gemeinsam mit seinem Bruder Rudolf, ist dann zu UFO gewechselt, war noch mal kurz bei den Scorpions und begann dann 1980 mit der Veröffentlichung von seinem Debüt The Michael Schenker Group unter selbigem Namen eine Solo-Karriere. 1983 steht dann schon das vierte Album an und das feiert am Mikrofon die Rückkehr von Sänger Gary Barden. Der war ja beim Vorgängeralbum Assault Attack durch Graham Bonnet quasi ersetzt worden. Jetzt ist man also wieder gemeinsam in der Spur. Ja, es ist ein Album, was sich wieder so bemüht zwischen geil riffender Härte, aber auch großer Radiotauglichkeit, irgendwie so ein Spagat zu finden. So die ganz, ganz großen Hits sind nicht drauf, deswegen wird dieses Album in meiner Wahrnehmung zumindest auch ganz gern mal so ein bisschen vergessen. Mit Captain Nemo ein großartiges Instrumentalstück. Wir hören jetzt aber Rock My Nights Away und da muss ich wirklich sagen, bei den ersten 30 Sekunden, da kann man nicht sicher sein, höre ich hier das neue Michael Schenker Album oder ist es vielleicht doch das Intro zu irgendeiner Aerobic Show

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1: Nachdem sie im Juni das Live-Album Symphonique veröffentlicht haben, wollen die kanadischen Mettler von Voivod in diesem Winter ihren Dokumentarfilm We Are Connected an den Start bringen. Der Streifen soll exklusive Einblicke in die mittlerweile 40-jährige Bandgeschichte geben und Gastauftritte unter anderem von Tobias Forge von Ghost, Jason Newsted von Metallica und Zach Blair von Rise Against beinhalten. Kurz vorher soll dann auch noch das bandeigene Videospiel Voivod The Nuclear Warrior erscheinen.
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2: Schön, dass ihr noch am Start seid heute hier im Wackenradio zur Metal-Zeit. Aber ich glaube, ihr wisst warum, weil ihr genauso Bock habt wie ich, so gemeinsam mal in die Vergangenheit einzutauchen. Genauer gesagt ins Jahr 83 und die Studioalben, die im Bereich der harten Musik da richtig für Furore gesorgt haben. Wir widmen uns jetzt unseren Schweizer Eidgenossen von Krokus. Die haben ja durchaus einen ganz guten Run. Seit 1980 haben sie jährlich ein Album veröffentlicht. Und die drei Alben von 80, 81, 82, die atmen vielleicht noch so einen starken AC/DC-artigen Vibe. Aber 83 mit Headhunter, da drückt man nochmal aufs Gaspedal, da wird man härter. Da hört sich das Ganze schon deutlich inspirierter an von Bands wie Judas Priest. Bei vielen Fans und Kritikern gilt Headhunter dann auch als bestes Album von Krokus. Liegt vielleicht auch daran, dass einer ihrer größten Hits drauf ist. Eat the Rich.

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1: So, jetzt habe ich wieder ein richtig, richtig geiles Ding für euch hier parat. Wir sind im Jahr 1983 unterwegs und haben einen weiteren Vertreter im weiteren Sinne der New Wave of British Heavy Metal hier auf dem Zettel. Und zwar Raven. Die haben 81 ihr Debüt rausgebracht, 82 erfolgt Album Nummer 2 und 83 dann nach Meinung vieler Fans und Kritiker ihr Magnum Opus All for One. Das ist vielleicht ein bisschen weniger thrashig orientiert als der 82er Vorgänger Wiped Out, aber es ist immer noch richtig kernig und hart, hat schnelle Songs drauf, hat melodiösere Songs drauf. Es ist einfach ein richtig gutes Ding. Produziert wurde das damals von Michael Wagner, so ein sehr bekannter deutscher Produzent, und auch Udo Dirkschneider von Accept hatte seine Finger im Spiel und das Ergebnis ist einfach hörenswert. Gönnen wir uns jetzt einfach mal Mind Over Metal. Das ist einfach ein richtig geiler, individueller Track. Das ist knarzig, das ist schrotig, das geht gut nach vorne, es ist sehr speziell, es ist untypisch für vieles, was in diesem Jahr sonst so entsteht. Es ist irgendwie halt typisch Raven und dabei richtig geil. Also All For One, eines der großen Alben, die man im Schrank haben sollte, und davon jetzt ein Track, der richtig knallt.

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1: Mit Blick auf die Uhr, ihr wisst, was jetzt kommt. Yep, es ist wieder fortgeschrittene Stunde. Metal-Zeit für heute neigt sich sicher, aber langsam dem Ende entgegen. Wenn ihr Bock habt, natürlich nächste Woche hier im Wackenradio geht es weiter. Dann ist unsere kleine Rundreise durchs Jahr 1983 auch beendet. Mal schauen, was ich euch dann thematisch kredenzen werde. Heute eben nochmal Spannendes aus den frühen 80ern. Und wir reisen jetzt nach Japan. Da ist mit Loudness ja eine Band am Start, die nicht nur lokal, sondern auch international die Metal-Szene mit aufmischen möchte. Und in diesem Jahr bringen sie The Law of Devil's Land raus. Darauf einer ihrer größeren Hits in The Mirror. Aber richtig geil wird's für mich erst beim Abschlusstrack Speed. Da ist der Name einfach Programm. Da wird mal so richtig geil durchgehobelt. Macht Spaß. Gönnen wir uns also noch ein bisschen Vollgasbedienung hier zum Ende.

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1: Das war's dann mal wieder. Ich winke euch hier ein letztes Mal von der Brücke der MS Metal-Zeit. Ich hoffe, ihr hattet eine gute Zeit mit mir heute und unserem kleinen Rückblick ins Jahr 1983. Ich schmeiße euch jetzt raus mit Twisted Sister. Die bringen 83 ihr zweites Album You Can't Stop Rock'n'Roll raus. Und das ist eben schon so ein bisschen das Foreshadowing, was dann 1984 mit Stay Hungry zur Perfektion gemacht wird. Es ist nicht zwingend raffiniert, es ist aber schon speziell und die Snyder und Co. haben eben ein gutes Händchen für Melodien und für Hymnen. Das zeichnet sich auf diesem Album, finde ich, auch schon ganz gut ab. Vor allem in der Rebellenhymne I Am, I'm Me. Also wirklich so ein Song gemacht für rebellische Teenager. Funktioniert gut, kann man sich immer wieder geben und wie gesagt, ist wie so eine Blaupause für Großtaten wie We're Not Gonna Take It ein Jahr später. So, das war's dann von mir. Ich freue mich natürlich sehr, wenn ihr nächste Woche wieder am Start seid hier zur Metal-Zeit im Wackenradio. Und in diesem Sinne wünsche ich euch eine gute Nacht, kommt gut durch die Woche und bis zum nächsten Mal. Tschüss.

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1: Das vergünstigte Harder-Ticket für das Wacken Open Air ist nur noch knapp 7 Tage erhältlich. Bis Sonntag, den 16. Juli um Mitternacht könnt ihr euch noch die Tickets aus der letzten vergünstigten Kategorie sichern und dabei zusätzlich 666 The Core Wacken Points erhalten. Anschließend ist mit dem Lauder-Ticket die letzte reguläre Ticketkategorie erhältlich. Wer sich das Harder-Ticket sichern möchte, sollte daher nicht mehr lange warten. Weitere Infos findet ihr wie immer auf wacken.com.
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1: G wie gute Sache. Das Wacken-Team sorgt nicht nur dafür, dass wir mindestens einmal pro Jahr ein ziemlich geiles Festivalerlebnis haben. Nee, es macht die Welt auch noch ein kleines Stückchen besser. Mit vielen verschiedenen Projekten setzen sich die Verantwortlichen rund um Holger Hübner und Thomas Jensen für die gute Sache ein. Die Themen sind dabei breit gefächert. Zusammen mit der DKMS sucht das Team zum Beispiel nach Stammzellenspendern, ruft mit dem DRK zu regelmäßigen Blutspenden auf und unterstützt mit der Wacken Foundation Nachwuchsbands.
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1: Schönen guten Tag, Leute. Taki Knackstedt für euch hier. Hi. Können wir mal bitte ganz kurz festhalten, was war das bitte für ein geiles Wacken 2023? Ich habe immer noch Gänsehaut und schwelg wie immer in Erinnerung, ne? Und ich durfte sogar für dieses Jahr jemanden glücklich machen von euch da draußen. Ihr konntet nämlich im Voraus exklusiv bei uns im Wackenradio Tickets gewinnen fürs ausverkaufte Wacken Open Air, samt Campingplatz, samt Anreise im Wackenbus, also geiler geht's kaum. Und meine glückliche Gewinnerin Antje, die hat's geschafft. Und ja, das hören wir uns nochmal an, würde ich sagen. Du warst schon mal auf dem Wacken? Erzähl mal.
2: Ja, das erste Mal 2016. Geiles Festival, geile Leute, Iron Maiden war da, es war einfach super nice. Es ist das beste Festival der Welt. Das weiß ich nicht, was ich dazu sagen soll eigentlich. Es ist ein großes Familientreffen und es ist halt eben auch alles egal. Du kannst dich auf dem kleinsten gemeinsamen Nenner einigen, nämlich wir freuen uns auf Wacken, wir freuen uns auf Metal, trinken Bier. Ne?
1: Und, ist so. Einfach mal Mensch sein.
2: Richtig, einfach mal Mensch sein, einfach mal ehrlich sein und halt eben einfach mal zum Frühstück Bier trinken.
1: Genau. Ja, und warum möchtest du dieses Jahr unbedingt hin? Hast du es verpasst mit dem Ticketkauf oder wie oder was? Erzähl mal.
2: Wir waren ja auch 19 da, hatten für 20 die Karten, haben die behalten, über Corona hinweg waren dann 22 da und haben dann aber gesagt, okay, von Urlaubszeitraum dieses Jahr passt irgendwie nicht, hatten uns also dagegen entschieden, nach 5 Stunden war es ausverkauft. Und so vor kurzem hat sich halt eben ergeben, das mit dem Urlaub klappt halt auch nicht so wie geplant. Und mein Herz ist sehr unglücklich, weil ich gönne es jedem, der hingeht. Aber wenn man so hört, ja, Festival, und ich denke mir so, ja, geil, aber ich bin nicht da. Oh,
1: ich fühle das komplett. Ich kann das zu 100% nachvollziehen. Deswegen will ich auch gar nicht weiter lange rumlabern. Antje, ich kann dir sagen, du bist am Start nächste Woche. Du bist mit auf dem Wacken Open Air. Du bist am Start und weißt du, was das Geile ist? Wir schenken dir nicht nur die Festival-Tickets, die Campingplatz-Tickets, um die Anreise brauchst du ja auch keinen Kopf machen. Du fährst nämlich mit dem Wackenbus auf den Holy Ground. Ne? Mit anderen feierwütigen Metalheads geht's dann schon bei der Anreise richtig ab und die Kirsche auf der Sahne ist, du darfst noch jemanden mitnehmen.
2: Wir schenken dir 2 Tickets.
1: Wir schenken dir 2 Tickets.
2: Oh Gott, vielen Dank.
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1: Die Mädels von Thunder Mother wollen im Februar 2027 ihr neues Album Mothers of Thunder veröffentlichen. Das haben sie ja bereits auf dem diesjährigen Wacken Open Air angekündigt. Nun soll es mit der ersten Single Bimbo Boost, die im September erscheint, bereits in diesem Jahr einen kleinen Vorgeschmack auf den anstehenden Langspieler geben. Das Album ist das zweite in der aktuellen Besetzung und folgt auf die im Februar 2025 erschienene Scheibe Dirty and Divine.
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1: Ja, hallo, hier ist die Katrin aus Bonn. Eine lustige Wackenerinnerung. Das war 1997. Da war ich mit meiner Freundin auf dem Wacken und wir mussten uns natürlich erstmal in diesem kleinen Supermarkt mit Bier eindecken. Wir haben so viel Bier gekauft und dann haben wir plötzlich festgestellt, dass wir gar nicht wissen, wie wir das aufs Festivalgelände kriegen sollen. Zufälligerweise kam gerade ein Bauer mit dem Trecker vorbei, hat uns einen Kartoffelsack geschenkt und sagte, hier, da könnt ihr euer Bier transportieren. Und dann hat uns der nette Landwirt auch noch zum Festivalgelände gefahren, dass wir nicht laufen mussten. Super nett, super tolle Leute da.
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1: I'm going off the rails on a crazy train. Kaum eine Textpassage passt besser zum Leben des Prince of Darkness, Ozzy Osbourne. Nach seinem Ausstieg bei Black Sabbath waren sich viele Menschen nicht zuletzt auch aufgrund seiner Drogen- und Alkoholprobleme sicher, dass Ozzys einst so aussichtsreiche Karriere am Ende sei. Gerade deshalb erzählt das Solo-Debüt Blizzard of Oz eine der erfolgreichsten Comeback-Geschichten der gesamten Metal-Historie, die maßgeblich durch Gitarrist Randy Rhoads ermöglicht worden ist. Das viel zu früh verstorbene Jahrhunderttalent lieferte dem abgehalfterten Frontmann neben einem dringend benötigten Energieschub auf frische Riffs in rauer Menge, wovon alleine Hits wie Crazy Train oder Mr. Crowley eindrucksvoll zeugen. Traurige, aber mythosbildende Berühmtheit erlangte zudem die Gerichtsverhandlung zum Song Suicide Solution, bei der Osbourne die Verantwortung für den Selbstmord eines Fans angeheftet werden sollte. Zusammenfassend kann man immer wieder feststellen, alles einsteigen, denn Totgesagte leben länger.
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